Ja, wir sind noch da. Muschelradio hier auf 674 FM, kurz vor Feierabend. Ich hab's dann mal wieder alles passieren lassen nach Carter USM, die Band mit dem besonderen satirischen Witz, die auch immer ein bisschen Ärger bekommen hat, Bloodsport for All auf der 30-Something-Platte von 1991. Hörten wir Lofilex. Die haben dann endlich ihre Platte rausgebracht, auch am 28.07. letzten Freitag. Die heißt dann Tragic Magic Sex. Das Stück hieß Moon Moves. Danach kam die Blurred-Single nochmal, die B-Seite. I'll Be There Now. Ganz frisch kommt erst am 2. September raus. Danach Famous aus London. Die letzte EP, The Valley. Einmal mit Nice Released It Last Tit. Und danach das Titelstück The Valley, was ja auch schon ein bisschen ambientmäßig war für eine Post-Punk-Band. Und dann kam noch mal unsere Annika, das will ich doch jetzt nochmal durchgeben, die Desert Shore von Nico zelebriert. Und zwar am 16.11. in Essen im Pakt Zollverein mit dem Solisten-Ensemble Kaleidoscope. So, dann deswegen haben wir auch dann noch Ticket Collection gehört aus ihrer Planetary-Platte, die Eat Liquid heißt, aufgenommen im Zeiss Planetarium in Berlin im Februar. Dann kam die Nico selbst mit Genita auf Lunacy, eben aus der Desert Shore-Platte, das bekannteste Stück, würde ich mal sagen. Und danach kam nochmal aus Helsinki Coco Lempi mit Crystal Desert, Inside the Sphere. Und dann nochmal Alva Notto, die beste Ambient-Platte der letzten Zeit, würde ich mal so meinen. The Stolen Country of Mind. Und danach nochmal Alabaster The Plume. Greek Honey Slick featuring Tom Skyner von der Platte Come With Fierce Grace. Und dann Long Range Desert Group mit dem Stück John from Spitzbergen aus der Platte Pro Occident von 2022. Und jetzt

Das waren dann die Happy Mondays mit Step On in dem Twisting My Melon Mix auf der Come Together Platte, die ich heute schon oft einmal gespielt habe. Adventures on the Indie Dance Floor 1989 bis 1992, alles das drauf. Eine 4-CD-Box, was das Herz begehrt. Wenn man sich für Ende der 80er und Anfang der 90er für den Sound, für den Rave-Sound interessiert, da kriegt man es wirklich geballt und gut, weil das Label war Sherry Red. Danach natürlich die Soup Dragons mit einem Free Terry Farley Boys Own Remix. Und das habe ich nicht umsonst gespielt, weil man kann ja über den Mick Jagger sagen, was man will, ne? Der 1989 bis 1992, alles das drauf. Eine 4-CD-Box, was das Herz begehrt. Wenn man sich für Ende der 80er und Anfang der 90er für den Sound, für den Rave-Sound interessiert, da kriegt man es wirklich geballt und gut, weil das Label war Sherry Red. Danach natürlich die Soup Dragons mit einem Free Terry Farley Boys Own Remix. Und das habe ich nicht umsonst gespielt, weil man kann ja über den Mick Jagger sagen, was man will, ne? Der hat natürlich da den Kardinalfehler gebracht, zu meinen, dass er ohne die Rest, dass er ohne die Rest so uns was bringt. Gut, das ist ja auch verziehen, ne? 60er Rolling Stones musst du ja erstmal hinkriegen. Und der Herr ist ja, weil er am 26. Juli geboren ist, ist er ja 80 Jahre alt geworden und er sitzt überhaupt nicht langweilig rum und in seinem Garten oder so. Nee, der ist ja bis eben noch auf Tournee gewesen. Das muss man ja erstmal schaffen und immer noch wollen wir jetzt den Mickey den Fluch von ihm nehmen, dass er das damals probiert hat. Und dann dachte ich mir, dann spielst du doch die B-Seite von Get Out of My Cloud von 1965. Da war nämlich die Originalversion oder ist die Originalversion drauf von I'm Free. So, und jetzt ist gleich Feierabend und dann spielen wir nochmal den Mickey von 1965. Da war er, glaube ich, 22 oder so. Und der besingt Sitting on the Fence und sinniert über das Leben, über das Älterwerden und Fragezeichen und so. Süßes Stück ist nie so richtig veröffentlicht worden, weil es kommt aus der Aftermath-Session, ist an 67 auf der Flowers-Compilation erst erschienen. Das war's für heute, Rolling Stones, Sitting on the Fence, Mickey, Mickey, Mickey, bleibt uns noch ein bisschen erhalten. Tschüss, sagt Moschel Radio. Ich gehe jetzt Brötchen holen.

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0: Und damit herzlich willkommen zur Ausgabe Nummer 34 unserer kleinen gemütlichen Sendung. Hallöchen! Das war der passende Song zum heutigen Gast. Mal wieder ein Gast nach langer Zeit. Ja, das war nämlich der Song Artstar, der Kunststar von den Yeah Yeah Yeahs, vom Debütalbum aus dem Jahr 2000 in New York gegründet. War ziemlich groß zur Jahrtausendwende. Denn Artstar, Kunststar, wie gesagt, wir haben heute einen Gast. Du darfst, oder haben wir
1: heute einen? Ja, ich kündige einfach mal den Gast an. Zu Gast ist niemand anders als Kol, meine Güte.
0: Da ist er, Kol.
1: Da ist er.
0: Da ist er.
1: Da ist Kol. Kol. Hey, komm einmal zu uns. Meine Fresse, es ist Kol.
2: Ihr dürft mich aber auch Arthur nennen, weil es ist mein Signing. Deswegen können wir heute Arthur sagen. Und ich suche jetzt mein Bier, weil das ist hier alles ein bisschen anders als sonst.
0: Ja.
2: Ne?
0: Und die große Kunst, heute wie gesagt zu Gast im Hohen Hause hier. Hey, denn wie kann man eine visuelle Kunstart wie die Malerei besser präsentieren
1: als über das Radio?
0: Im Radio.
1: Arsch,
0: das also hallo.
2: Ja. Das ist ganz wichtig. Das ist ja Pionierarbeit, die wir machen. Also wirklich, wirklich, das wird hervorragend werden. Ich werde euch anhand Idiotien versuchen, Farben zu beschreiben, mit Lärm zu sagen,

0: Ich werfe was durch den Raum und ihr macht was draus. Also Kaffee kochen, Müsli mixen, keine Ahnung. Wir machen was!
1: Und liebe 12 Zuhörer, wo kann man das hören? Außer als bei mit Ach und Krach.
2: Hier, hallo. Und
0: Ach und Krach!
1: Soll ich jetzt einfach mal, ich mach jetzt einfach mal weiter. Ich mache jetzt einfach mal ein bisschen Musik zur Bemalung. Und zwar kommen jetzt Dirt Bombs, Ode to a Black Man.

0: Ja, was war das denn? Das war Musik von unserem Gast. Was haben wir da gehört?
1: Das war jetzt tatsächlich Kim Wilde, Young Heroes. Tatsächlich geht immer viel unter. Und Kim Wilde war tatsächlich ein Produkt vom Vater und ihren Brüdern und so. Und der Vater hat die Songs geschrieben, die Brüder haben es eingespielt. Und das war so ein New Wave.
0: Das wusste ich gar nicht.
1: Also wirklich geil, oder?
0: Also gar nicht so ein gescheites Pop-Produkt, wie man so denkt.
1: Und ich finde, Young Heroes ist gerade sehr, sehr wichtig, weil wir ganz viele junge Menschen haben, die wirklich, wirklich, wirklich Helden sind. Und wir müssen es mal positiv sehen, ne? Jetzt mal ganz ehrlich. Young Heroes, for everybody out there who feels like a hero and wants to be a hero, we are heroes.
0: Okay, davor hatten wir natürlich passend zum Gast die Band Coil mit dem Song Tainted Love. Coil war ein Projekt, was 1983 von John Balance als Nebenprojekt von Psychic TV gegründet wurde. Danach entwickelte das Projekt sich weiter eben mit Peter Christopherson, der auch vorher bei Psychic TV oder auch bei Throbbing Gristle aktiv war. Coil entwickelte sich zur dauerhaften Band und mit dem Stück hier, Tainted Love, was eben ein paar Jahre zuvor durch Softcell ein Riesenhit, einer der größten Hits der 80er wurde, haben sie nochmal ein Statement abgeliefert zur großen AIDS-Welle, die 1985 erschien, und haben dem alten Soul-Klassiker von Gloria Jones nochmal eine neue Note.
1: Passt zur Zeit gerade eigentlich auch irgendwie, ne?
0: Passt es hier?
1: Also Pride-Kiste und so, und viele vergessen im neuen Move dann, dass es echt eine krasse Kiste ist. Also ehrlich, wichtig, wichtig.
0: Ja, und viel heftiger noch früher war. Coil, auch dein Name Coil, warum hast du den Namen gewählt?
1: Ich habe ein bisschen Stress gehabt und habe dann angefangen zu malen. Und da fiel mir tatsächlich von This Mortal Coil Songs of Siren. Und das Mortal Coil ist ein Satz von Shakespeare. Und das ist die Hülle und die Spule. Das ist aber auch ein Korpus. Und ich finde in meiner Kunst wichtig, ich arbeite auf Objekten und spule was aus mir raus und die Leute sollen was fühlen. Und ich finde, Coil ist tatsächlich auch ein ganz, ganz Marketing-Ding, weil es halt ein ganz eigenes englisches Wort ist, was nicht so im Sprachgebrauch ist. Es lässt sich gut signen. Und auch die Band Coil kannte ich natürlich so vom Bereich her. Und das ist halt sehr wichtig, ein Sign zu haben für ein Art Piece, ne? Ich kann dann halt auch mit Arthur signen, wenn es mir also sehr persönlich ist. Aber nochmal mehr für die Welle.
0: Breite Masse.
1: Für die breite Masse, klar. Also kommt her an
0: Kauf. Aber,
1: ne?
0: Also ganz, als Künstler ist man ja auch immer gleichzeitig ein Verkäufer.
1: Ja, ich muss mich ja auch verkaufen. Ich habe keinen Bock, dass die Sachen rumliegen und dann irgendwie hochgelabert werden. Also ich bin da wirklich wie Sex Pistols, die Miss Westwood, wo ich ja sehr dankbar bin, dass ich die kennenlernen durfte, für die arbeiten durfte. Und die Miss Westwood war eine Inspiration, weil sie hart gearbeitet hat, Erfolg gehabt hat. Und Punk ist für mich nicht einfach nur irgendwie eine Maskerade, nichts zu tun. Ganz im Gegenteil. Und wir tun auch was und deswegen machen wir Punk.
0: Do it yourself sozusagen.
1: Auch scheiß auf die Konvention. Man kann auch im Prozess lernen und man muss keine Bereiche reinsetzen, aber man muss sich auch bewusst sein, dass wir Leute brauchen, die Ahnung haben und damit umgehen können und dann auch was gelernt haben und auch ihre Zertifikate haben. Es hat alles dieses große Symbiose ist sehr, sehr wichtig, dass man es erkennt, dass alles da ist. Und ich habe das Glück, als myself mit harter Lehre, Friseur und so, tatsächlich autodidaktisch einfach meine Arbeiten zu machen. Also Kunst ist eine Form.
0: Wie bist du denn dann zur Malerei gekommen? Ich meine, du bist
1: schon
0: eigentlich
1: immer Handwerker. I can dance before I tralala. Es war tatsächlich so, ich bin Handwerker. Ich bin Friseur und so, aber ich habe schon immer mich ausgedrückt und Farben waren immer meine Ausdrucksformen, bevor ich geredet habe.
0: Ist Kunst eine Form des Handwerks?
1: Ja, ist es. Kunst kommt von Können. Also tatsächlich, also einen geraden Strich zu setzen, man erkennt schon, ob man es kann oder nicht. Ne? Und man sieht es dann, vor allem wenn du auch Leute hast, die Ahnung von haben, das einem beibringen und du übst ein bisschen, dann merkst du, okay, der Strich war scheiße. Erkenntnis, dass was scheiße ist, ist die Pforte zum Prozess und auch zum Erfolg. Also Selbstkritik und so ist ganz wichtig.
0: Das wollen wir ja heute überprüfen. Wir wollen ja auch deine Kunst eben in dieser Sendung heute mal erleben dürfen.
1: Ja, ich werde hier tatsächlich, ich habe schon alles rumgeschmissen und ihr wisst ganz, wie es aussieht. Also tatsächlich ist die Inspiration dieser komische Sessel, wo ich gleich setzen werde. Ich werde Action Painting im Radio machen. Ich bin
2: nervös. Ja, ist der Hammer. Action Painting
1: also,
2: im Radio.
1: Also das hat noch nicht mal Picasso gemacht. Also ganz ehrlich, Picasso, get back of me.
0: Wer?
1: Also, es gibt,
0: wer? Ja. Entschuldigung,
1: der
0: wer?
1: Typ mit dem Ohr. Ganz ehrlich.
2: Der Typ mit dem Ohr, der Nase.
1: Achso, der mit dem Ohr.
2: Der mit dem Ohr, der Nase.
1: Ja, ganz arme Nummer. Man gab es preußisch-blau industriell, dann war der echt gearscht ab dem Punkt, aber die Sachen von dem Holländer, diese ganz frühen Werke, die schätze ich sehr und auch die Arbeiten danach, weiß ich, was los ist. Also ich möchte den Erfolg vorher haben und weiß, was geht. Ja, ein großer Künstler hat Picasso gesagt, ich benutze den Satz ja mal, ein guter Künstler arbeitet, ein perfekter Künstler stiehlt. Ne? Und ich bin ein Dieb hier, Honeys, und ich mache das gerne.
2: Okay, und noch eine letzte Frage, bevor ich jetzt den nächsten Song anschmeiße. Wie ist denn so die Resonanz zu deinen Exponaten?
1: Oh, es ist großartig, Leute. Ja. Ihr hört das jetzt. Es wird noch besser. Also kauft, weil die Aktien steigen.
0: Ihr wisst, wie noch was zu kaufen.
2: Bei 674 genau, FM also mit
1: diese, Ach und Krach. Diese drei Arschgesichter, die ich jetzt gemalt habe, werden legendär werden. Also Radio mit Arschgesichtern. Tatsächlich. Also es war auch sehr einfach, weil keine Haare im Kopf. Kurzgeschichte, ja, das läuft schon. Also wird gut, wird sehr gut. Und ich glaub mir, es wird noch besser.
2: Super. Und jetzt mache ich den nächsten Song. Das ist von J.J. Nixon. Passend zum Thema Farben. Red Sun, viel Spaß.

0: Sehr schön.
1: Ofra Haza. Warum Ofra Haza?
2: Wow, ganz wichtig. Der erste Song irgendwie, der so orientalische Klänge hatte.
3: Hallo?
2: Der erste Song, der orientalische Klänge hatte mit einer bezaubernden Stimme. Sie hat ja dann auch mit Sisters of Mercy dann irgendwie einen Song gemacht.
1: Ja.
2: Na? Und das war der erste Move, dass, glaube ich, Leute sagen konnten, wow, also die orientalische Mucke hat wirklich ganz viele Moves und viele Sachen, die wir haben im Sound, sind ja wirklich auch rausgeboren. Ne? Also geil, geil, geil. Und Ofra Haza, also wenn ich im Atelier gemalt habe, ich bin hier auf der Suche nach einem Atelier, also wer das hört.
1: Aha. Also wer das weiß, schreibt bitte an falsac@gmx.de.
0: Falsch, @gmx.de, wir wissen weiter.
2: Okay, super. Also ich brauche ein schönes Atelier, schön groß, schön klein, schön billig, also schön groß und billig und dann gibt es auch von mir ein sehr teures Bild als Geschenk dafür, als Bezahlung. Ich kann auch so bezahlen, aber ich gehe dafür lieber reisen. Bam. Aber Ofra Haza, ganz ehrlich, ist das entzückend, oder? Entzückend.
1: Davor hatte ich natürlich noch, wenn man an Musik und Kunst denkt, denkt man an Velvet Underground und Andy Warhol. Das war eben Velvet Underground mit dem Song Andy's Chest. Das, der ging auch sozusagen oder beschäftigte sich,
2: ne? Groß,
1: mit,
2: ne?
1: dem Attentat auf Andy Warhol. Was
2: und
1: damals
2: Kölnerin,
1: stattfand.
2: Die Nico.
1: Die Nico, da war sie noch nicht dabei. Das ist nämlich ein recht
2: nicht?
1: Früher Song, der aufgenommen wurde, auch vorher unveröffentlicht war, bis er dann später auf der Compilation VU erschien. Ja, braucht man auch nicht viel zu sagen. Velvet Underground,
2: boah,
1: die Houseband, Andy Warhol.
2: Immer. Du weißt alles, wie drei Fragezeichen über die Mucke. Weißt du dann... Boah, geil.
1: Aber hast du denn auch einen Mentor, so wie Andy Warhol, also die Velvet Underground, Andy Warhol?
2: Die sind
1: oder hättest
2: alle tot.
1: Du gerne einen?
2: Sind alle tot.
0: Ich mache noch kurz zu Ende. Davor war ja, noch mal Jerry J. Nixon, der Gentleman des Rock'n'Rolls, dieser Fake-Band aus der Schweiz unter Voodoo Rhythm Records.
2: Ja,
0: genau.
2: Geil, kennt man. Voodoo Rhythm Records, immer reinhören, geile Sachen.
1: Ja. Und Alpha Will war das noch, oder was?
2: Das war Alpha Will tatsächlich, also so ein... Zufallsdingen und dann Big in Japan habe ich dann gesehen, die hatten dann was gewonnen und hatten geile Klamotten und dann auf einmal kamen Sachen und einfach mal einen ganz anderen Song. Also ich suche jetzt Sachen raus, die man nicht so kennt. Auch gerade eben Kim Wilde, ne? Also Young Heroes, ganz, ganz wichtig. Also ich gucke ein bisschen rum, auch gerade eben Thompson Twins, ne? Es gibt da viel, viel, viel zu entdecken und es gibt viele junge Kids, die jetzt viel entdecken werden und deswegen hauen wir einen raus!
0: Okay, hauen wir einen raus. Ich glaube, jetzt geht es auch eigentlich um den Kern der Sendung, oder?
1: Ja, malen. Malen im Radio.
0: Und zwar nur hier bei uns bei Mit Ach und Krach, der Sendung mit null Aussicht.
2: Aber also hier, ich erkläre euch einfach mal Farben. Das ist rot,
0: aufgehört.
2: Das ist blau, das ist jetzt ein Board, wo ich drauf malen werde. Leute, das haben die gefunden im Sperrmüll, schön Punkrock-mäßig.
0: Leute, Köln gerade zum Pinsel und zum Board.
2: Ein blauen Fleck. Also ich habe jetzt schon die Farben durch den Raum geschmissen. Also wenn es heller klingt, sind es gelbliche Töne. Wenn es tiefer klingt, sind es dunkle Töne. Ich habe jetzt einfach mal reingegriffen, ein bisschen anarchistisch. Ich werde jetzt hier Action-Painting im Radio machen. Also für die Leute, die gern quizzen, ihr kommt nie drauf. Ne? Also es wird geil.
1: Was
2: also
1: deswegen, ist Action-Painting? Jackson Pollock oder nicht?
2: Pollock.
1: Ist das nicht Action-Painting?
2: Das war so wirklich Pollock, aber ich bin ein sehr großer Bewunderer von seiner Frau Lee Krasner.
1: Wie cool.
2: Lee Krasner, also ganz, googelt mal oder whatever. Es gibt hier tatsächlich ein Bild von Lee Krasner im Museum.
1: Ludwig oder wo?
2: Also ich supporte ganz stark, hat wirklich auch Künstler. Oh, ich kann nicht gendern, ich bin in einer Zeit, also ich, Frau, ist eine Frau, eine Künstlerin, die ist nicht mehr da, die war eine große Künstlerin, hat Kunst gemacht und Pollock hat, glaube ich, nur geklaut und sie war im Schatten, war dann sauer und hat dann einen Kram gemacht, deswegen, also Pollock. Lee Krasner ist schon
1: Pollock
2: wirklich,
1: Buh.
2: Pollock Buh, Krasner, yay,
0: Pollocks to Pollock.
2: Aber er ist auch früher gestorben und so und das war, also die Biografie wäre ein Film wert, ganz ehrlich, also trotzdem, es gibt geile, geile Pollock-Sachen, also hier ist auch ein sehr geiler Pollock im Ludwig. Also mit dem schwarzen Verdünnten drauf, muss ich sagen, das ist schon sehr sexy. Was
1: weißt du, wie man Jackson Pollock nannte? Seinen Spitzname?
2: Nein.
1: Jack the Dripper.
2: Jack the Dripper. Ja, stimmt. Jack the Dripper. Siehst du, ich habe aber rausgeraubt. Also Lee Krasner ist so mein Ding und Pollock war der Mann. Sie hat viel für ihn gespült und hat deswegen, glaube ich, das Dripping. Aber ist eine andere Story. Also ich fange jetzt mal an. Und,
0: okay, du fängst jetzt
2: vielleicht an. Vielleicht erratet ihr dir die Farbe. Wartet mal, wartet.
1: Wir werden das natürlich also, live kommentieren,
0: also,
1: wie es sich hört.
0: Würde ich jetzt am Radioempfänger sitzen, ich würde schwer auf Orange tippen.
1: Mmh, Orange?
0: Was macht er?
1: Nein, das macht er.
2: Ich muss da gucken.
0: Guck mal, also, er greift zur Farbe.
2: Meine Brille. Ah, fuck, die Farbe habe ich jetzt nochmal gekauft und die liegt die ganze Zeit bei mir im Keller rum.
0: Es ist ein leichtes Ocker.
2: Hört sich so an. Also ein leichtes Ocker ist immer sehr, sehr, sehr schön zum Grundieren zu nehmen und man kann dann ganz viele Sachen übertünchen, die scheiße gelaufen sind. Also Kunst ist auch wirklich übertünchen. Also man muss auch wissen, wann irgendwas scheiße ist und dann muss man so viel drüber klatschen. Also ist auch Fusch manchmal, ne? Aber wie gesagt, jetzt kommt leichtes Ocker auf das Bild drauf. Ich habe es mal rausgenommen und ich nehme jetzt hier ein, also die jungen Herren mir tatsächlich echt so ein, und ich muss ja vorsichtig sagen, was eine Riesentube, klebefrei.
0: Er macht die
2: also
0: Tube.
2: Ich mache jetzt mal was, ne? Also ich mache was. Also ich mach
0: er macht was. Ach, er macht was. Er macht was.
2: Mach was. So. Ich habe
0: jetzt hier macht was.
2: Ein leichtes Ocker. Leichtes Habt ihr gehört?
0: Ocker. Leichtes Ocker, nicht schwer.
2: Habt ihr gehört? Also leichtes Ocker, leicht,
0: nicht leichtes schwer, Ocker. Sondern leicht.
2: Ofra Haser hat es auf dem Cover. So.
0: Er fängt, man hört es, ein er fängt jetzt an, Ocker. Sich bereit zu machen, Leute.
1: Der Pinsel
0: Leute,
1: er ist, macht sich oder ist es ein Pinsel?
0: Er macht sich bereit, Pinsel, er geht oder? Zum Pult.
2: Ja, Pinsel. Ich habe hier sehr schöne synthetische Borstenpinsel bekommen. Das merkt man tatsächlich.
0: Hey, Cole, ist das, Schweine, ist das Schweineborste oder Feenhaar?
2: Das ist synthetisch. Das ist also echt 2000% Polyester.
1: China.
2: Oh, boah, ey, ihr seid so voll inkonsequent, ne? Also ich mache jetzt mal, um den blauen Punkt, der drauf ist, jetzt schon mal hier... Ich mach jetzt hier mal.
0: Er trägt jetzt auf die Platte.
1: Mein Herzschlag geht hoch. Ich sehe Kunst live.
0: Ich hab Gott sei Dank
1: Blutdruck. Kunst live.
2: Ich mach jetzt so einen Kringel. Ne?
1: Kringel, Leute. Ocker.
0: Achtung, es wird größer.
1: Ja, leicht Ocker. Auch so ein bisschen mit Struktur. Also, das wird nicht nur glatt gestrichen, es hat Struktur.
2: Pastös,
1: Carsten.
0: Es ist eine Kreuzschraffur, was er macht.
2: Pastös.
1: Lass den Künstler sprechen.
2: Sorry. Kreuz ist so, guck, das ist ein Kreuz und das ist ein Kringel.
0: Das okay, ist also ein überzeugt. Kreuz.
2: Das ist ein Kreuz.
0: Na, sowas.
2: Man kann ein Kreuz auch so machen,
1: das was man alles lernt.
2: Wenn man dann tatsächlich
0: so geht der Kringel.
2: Also ganz ehrlich, es gab ja mal Zeiten, durfte man
0: Leute, halt es wird immer
2: so vorne zeichnen und malen. So, und deswegen,
1: ja.
2: Den malen wir jetzt nicht, deswegen haue ich jetzt hier mal das Light Ocker drauf.
1: Wann hat sich das geändert?
2: Ja. Tatsächlich glaube ich so, Jesus Christus, ich glaube tatsächlich
0: ach,
2: Rembrandt war der Erste, der sich selber oder Vermeer, der sich selber von vorne die mit dem Perlenohrring, ganz ehrlich. Und ich glaube, es gibt ein Bild, wo er in einem Spiegelung sich von vorne malt. Und das war tatsächlich, also man durfte nur Jesus Christus von vorne zeigen. Also ich mache jetzt hier mal hier mein
0: Leute, Kram. Das ist wirklich live. Das ist nicht gestellt, das ist wirklich live.
2: Und die Reste mache ich auf die dreifache Arschbacke. So, nächster Song, oder?
1: Ja, nächster Song. Der Künstler mal ein bisschen malen und
0: gestalten. Der Künstler wird jetzt ein bisschen weitermachen. Und Leute, ich kann euch eins sagen, das ist wirklich nicht gestellt. Das passiert wirklich. Das könnt ihr euch nicht vorstellen. Der nächste Song ist von Black Flag, Spray Paint the Wall.
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0: Art Bitch war das, die Kunstschlampe CSS, Can't Say This Ser Sexy, eine Band aus Sao Paulo, Brasilien, die sich 2003 gründete und 2005 eben ihr Debütalbum veröffentlichte, von dem dieser Song kam, Art Bitch. Ja, Arthur, Kunst ist ja nicht nur das Fertigen der Werke, sondern eben auch das Verkaufen der Werke. Muss man eine Schlampe sein im Kunstbetrieb?
1: Absolut. Und du bist eine Porsche, wichtige Schlampe, dann kommt die Kohle.
0: Und das ist die Hoffnung, oder?
1: Nee, das ist die Tatsache bei mir. Also ich bin da wirklich evil und I don't care und so. Und ich habe jetzt schwarz genommen. Schwarz ist immer ruhig.
0: Ja, schwarz.
1: Schwarz ist immer schwarz. Sehr, sehr ruhig. Ich habe da mitgekriegt. Es ist so ruhig, ich habe nichts mitgekriegt. Ich habe da Platten gesucht, habe ich gestritten. War
0: irgendwas schwarz? Nee.
1: Nee, aber tatsächlich, also in allem muss eine Schlampe sein. Also guck mal hier, ne? Guck mal doch mal so ein bisschen so, ne? Die Bands so. aus dem Genre, die so ein bisschen
0: alle Schlampen.
1: Wer ist dieser Typ noch von der Schlagzeuger von dieser amerikanischen Band, der eine von diesen berühmten Serien geheiratet hat, tätowiert hat, sagt immer, hat
0: er so Müll drin gefressen so und kauft Blink jetzt irgendwie.
1: Ja. Wenn man schon so heißt, ey, was ist das für ein Name?
0: Ich habe keine Ahnung.
1: Also das ist so, wo ich sage, die Glatzen, die ich früher vor der Tür hatte, würd ich denen wünschen. dass sie dem, also Feeling is free, ich habe jetzt Fantasie, ne?
2: Aber Cole, du hast jetzt gerade schon mal ein paar Schichten aufgetragen. Bist du jetzt im Passo oder wo bist du gerade? Was ist passiert? Weil ich sehe da ganz krasse.
1: Du siehst es im Passo, ist passiert. Das ist so Obst passiert, ne? Also drauf, ich hab's noch nicht verrieben. Was ist da passiert?
2: Wie kann man das beschreiben?
1: Ich finde so Türmchen, das ist
2: Türmchen.
1: So dick aufgetragen.
2: Oh,
1: also
2: wow.
1: Dick auftragen muss man ja können, ne?
2: Ja, das kannst du.
1: Und das ist schwarz, das kann ich wirklich, ne? Und ich habe da echt noch was drüber, deswegen werde ich gleich noch ein bisschen dicker auftragen.
2: Oh, wow.
1: Und werde im Pasto, wie Pasta und Nudeln, aber ich krieg's langsam Hunger, ne?
2: Aber ist das eher mager über Fett oder Fett über mager? Ich habe mir so ein paar Sachen mal durchgelesen. Es gibt ja verschiedene Techniken der
1: Ölmalerei. Deswegen gibt's bei Weight Watchers keine.
2: Wir sind bei der Malerei.
1: Achso, stimmt. Also Fett über mager. Also man malt erstmal von dünn nach fett.
2: Ne?
1: Also stark verdünnen. Also ich habe jetzt hier also auf dem Boden verteilt. Ich muss also erstmal suchen. Ja. Ich habe jetzt das vierte Bier in mir drin und habe gesagt, ich male jetzt total die Anarcho. Also ich male jetzt erstmal fetter, streif rum. Und wenn es scheiße ist, dann spenden wir das.
2: Freunde, das wird langsam tatsächlich. Scheiße, Leute.
0: Wow.
2: Ey, das müsst ihr euch angucken.
0: Würde ich stehen bleiben.
1: Ich werde gleich einfach mal gucken, ob ich ein Peach Pink oder ein irgendwas kriege. Aber ich habe noch ein Passo schwarz und ich hätte ein Passo fett über Dünnaun.
2: Leute, ihr glaubt es nicht. Also ich kann nur empfehlen, geht mal auf Coil Art, auf die Webseite und da seht ihr dann irgendwann die ganzen Werke ausgestellt. Aktuell noch nicht, ist noch
1: mal Also erstmal seht ihr die ganzen Rauchzubehörsachen oder so und dann irgendwie Coil Art ganz oben, Impression. Ist krass, ne?
0: Ja, aber es hat was.
1: Also
2: Coil-Art.
1: Coilart.de und ich bin eh bald in Tut Medien, ne? Also dann mach ich Madonna.
2: Leute, wir haben ja wirklich mal endlich mal einen aufstrebenden
1: Star. So,
2: das ist das erste Mal in 34 Sendungen.
1: Ich finde, wer sich nicht selber loben kann, etc. ist für ein Arsch, oder? Also ich finde Selbstliebe, Erfolg und so, hat nichts damit zu tun. Ich finde, Punk ist Erfolg, ne? Also nicht einfach nur rum als Entschuldigung nehmen, sondern ich finde, Punk ist Erfolg. Und ich,
0: also wir sind auf dem gegenteiligen Weg.
1: Ich bin doch hier.
0: Das ist so unser Motto.
1: Ich bin doch hier.
0: Steil bergab geht.
1: Ihr habt einer der wenigen... Nein, ich bin noch hier.
0: Ja,
1: ich bin noch hier, wir trinken Bier und haben unseren Spaß.

0: Und ich finde,
1: Scheiße, vielleicht holt uns das mal richtig nach vorne.
0: Ja, oder ihr dürft bei mir auflegen auf der, keine Ahnung. Ha.
2: Leute, wir haben es geschafft, Leute, wir werden gefragt.
0: Aber, okay, also meine Platten knistern auch, das Argument kann ich jetzt nicht nehmen. Ne?
3: Willst du
0: also,
3: was auflegen?
0: Ja, ich lege jetzt das auf.
3: Was machst du denn?
0: Ich habe wirklich, wirklich einen netten Song, jetzt kommt Erbauung, das ist Anne Clark, Homecoming. Ich gucke mal, dass ich jetzt hier klarkomme. Jo. Schalter runter.
2: Jo, runter.
0: Einmal hoch.
2: Jo, jo.

0: Ja, das war der passende Song zur letzten Farbschicht. Das war Black von der Band The Shark Toys, eine US-amerikanische Post-Punk-Band aus Los Angeles, die sich 2008 gründete und seitdem 3 Alben veröffentlichte, auch einige 7 Inches. Der Song gerade eben, Black, kommt von der 7 Inch namens Out of Time, die 2020 auf Chunklet Industries erschien. Ja, Black, aber seitdem hat sich ja einiges getan. Es ist nicht nur Black auf die Leinwand gekommen, sondern auch was?
1: Ja, ich habe jetzt tatsächlich das giftigste Rot, das Rot, was man haben kann. Das ist Cadmiumrot, also als Pulver ist es saugiftig. Es hört sich dann auch so ein bisschen. Es hört sich auch so ein bisschen so an in der Tube. Also ich schreibe jetzt mit der Tube hier rüber. Ich hoffe, ihr könnt den Unterschied hören.
2: Ich benutze kann halt Gift viel. Eigentlich schlecht werden?
1: Ja. Wo was? Ein Witz schlecht werden?
2: Nein, ob Gift schlecht werden kann.
1: Gift kann nicht schlecht werden, es kann besser werden. Es kommt auf den Anwender an.
2: Das erfahrt ihr nur bei mit Ach und Krach.
1: Es kommt auf den Anwender an. Also bei euch ist es eher in der Kurve, glaube ich, gerade. So.
2: Wow.
1: Ja, auf jeden Fall. Also
3: nach unten die Kurve.
1: Also ich weiß gar nicht, was die immer haben. Es gibt Hades oder das andere. Und ich finde, Hades hat auch so eine Sache. Deswegen muss man auch Cadmiumrot nehmen. Ich habe jetzt Cadmiumrot-mäßig ein bisschen hier rumgeeiert und habe die Arschbacken noch ein bisschen pontiert und habe sehr pastös drauf gearbeitet, auf das Fundbild. Und das Blau werde ich auf jeden Fall lassen. Und dann werde ich halt gucken, dass ich das Blau nicht nehme. Aber ich werde euch darstellen, also zeigen, wie sich Blau im Radio anhört, damit ihr wisst, dass ein Punkt drin ist, der blau ist. Und ich weiß noch nicht genau, ich muss schauen, was das für ein Farbton ist.
2: Also aber Leute, also es ist blau. Ich kann das jetzt hier nicht in Worte fassen, aber was hier passiert, ist Magie.
1: Ja, es ist wirklich pure, also es ist ganz pure ehrlich, Magie. Also wir ich sollte hier was ganz ohne irgendwas malen, einfach malen und einfach nur Musik hören. Aber mach ich, ja gut, ne?
0: So. Ja. Hörst du eigentlich sonst auch Musik beim Malen?
1: Immer, ganz viel. Also ich habe heute tatsächlich echt Schmuckstückchen mitgebracht, auch mit den Songs, die ich dann 15 mal hintereinander, 30 mal hintereinander spiele, wenn ich dann irgendwie sage, ich fühle mich gerade geil. Tatsächlich führe ich euch heute vor, was mir auch am Herzen liegt. Also jetzt nichts irgendwie.
2: Okay.
1: Und ich finde, Punk ist auch Emotion.
2: Ja, genau, Emotion, da sind wir beim richtigen Punkt. Nämlich, wir haben für jeden Gast haben wir immer so ein Rätsel. Und wir würden es dir gerne mal vorführen.
1: Oh Gott, okay.
2: Also es geht
1: aber darum, ihr bleibt angezogen, oder?
0: Es gibt
1: oder?
0: Was zu gewinnen.
2: Es gibt was zu gewinnen. Was eigentlich?
0: Was eigentlich?
2: Es gibt ein Bild zu gewinnen vielleicht.
1: Kiste Bier würde ich schon sagen bei euch,
2: also
1: oder?
2: Vielleicht kannst du es auch erraten.
1: Ist da drin?
0: Kunst.
1: Okay.
0: Pure Kunst.
2: Also pass mal auf.
1: Okay, welches Rätsel?
2: Es kommt ein Rätsel, pass mal auf. Und zwar, das ist das beliebte Spiel bei uns in der Sendung, das heißt, erkenne die Melodie.
1: Okay.
2: Aber ich werde diese Melodie jetzt vorhusten und ich würde dich bitten, darum zu sagen, welcher Song das ist.
1: Boah, das ist lame. Kannst du nicht einfach die Platte spielen, weil ich bin so schlecht und sowas. Ich mag Musik.
2: Nee, komm jetzt.
1: Und ich weiß nie, wer es ist eigentlich, so ehrlich gesagt.
2: Okay, ich fang mal an, pass mal auf.
1: Das ist irgendwas von Ramones, kann das sein?
2: Nee, nochmal.
0: Das war das letzte Rätsel.
2: Was meinst du?
1: Iggy Pop, also Iggy Pop, wenn
2: willst
1: er...
2: Du last one?
1: Ja, last one, ganz ehrlich.
2: Soll ich ein bisschen langsamer machen?
1: Ja, mach mal langsamer.
2: Was ist es?
0: Ganz klar, eindeutig.
1: Eindeutig, echt. Oh, wow, also vielleicht.
2: Wenn du nicht draufkommst.
1: Habe ich besoffen in der Box gelegen oder so oder keine Ahnung, ob Hein hat zu viel. Also ganz ehrlich, ich würde sagen, das war jetzt 66 Sputnik.
2: Nein, leider nicht. Aber es war ganz gut, es war knapp dran. Aber liebe
0: die
2: Leute,
0: richtige Lösung.
2: Liebe Leute, all die Hörer da draußen, könnt ihr bitte die richtige Antwort, falls ihr es erkannt haben solltet, es gibt tolle Preise zu gewinnen.
1: Ihr bekommt das Bild.
2: Ja, genau, das Bild von
1: Köln. So really, das pastöse Bild, aber es braucht lange zum Trocknen.
2: Genau, es trocknet noch.
0: Aber beachtet die Wertsteigerung, Leute.
1: Ey, das ist eine kleine Aktie, die man mitnehmen kann, falls man fliehen muss von zu Hause.
2: Genau.
0: Eine große Aktie.
2: Das ist nicht irgendein Scheiß, den ihr gewinnen könnt, das ist ein Bild von Köln, ja?
0: Das ist Köln.
1: Also, ich werde es auch signieren mit persönlichen Widmungen und Namen hin drauf. Also ganz ehrlich.
2: Und wenn ihr das, dieses Ding gewinnen wollt, dann schreibt bitte die richtige Antwort an falsch. falshc@gmx.de und sagt Gewinnspiel und dann bitte den richtigen Titel. Ich mach's mal im Schnelldurchlauf und dann ist auch gut für heute.
1: Wie bin ich hier nur reingeraten?
0: Also für mich ganz, ganz klar.
2: Okay, wie geht's denn weiter im Text?
0: Musik. Ja. Oder was hatte ich davor überhaupt? Ja, davor, hab ich schon gesagt.
1: Läuft Shark das Toys. Jetzt?
0: Jetzt müsste, glaube ich, nein, das läuft jetzt nicht. Aber wer legt denn jetzt auf von euch überhaupt? Hast du was auf dem Teller?
2: Nein,
0: was, du, ja. So, jetzt ja. Kunst, jetzt, Kunst. Hier, aber jetzt now, listen.
1: Der Sound läuft.
2: Läuft.
1: Ja.

0: Ja, das war ein Husker Du mit Pink Turns Blue als Reaktion auf die Band, die du davor hattest.
1: Aber sehr gut, sehr gut.
0: Husker Du, Punk-Hardcore-Band aus Minneapolis, Minnesota.
1: Ich war da schon mal.
0: In Minneapolis,
1: ja, Minnesota. Anfang der 90er tatsächlich, war mein erster Skyscraper, wo ich drin war. Geile Stadt und ich bin auch sehr stolz drauf, wie sie tatsächlich dann sich wehren, weil Minneapolis ist wirklich eine sehr, sehr, sehr liebenswerte Stadt und mein Herz geht.
0: Ist auch die Stadt dahin. Von Prince, oder?
1: Ja, ich habe tatsächlich da gestanden, ich habe ein Autogramm geholt. Ich hatte damals einen...
0: Von Prince?
1: Von Prince, also ich bin dahin. Ich war auch in dem Laden, wo Purple Rain gedreht worden ist. Tatsächlich, ich war dann 92 war das, genau. Und dann bin ich tatsächlich dann zum Tonstudio. Ich habe Larry damals gesagt, fahr mich hin. Habe ich geklingelt und dann kam so ein Bobber und dann, von mir, von Germany. Und dann habe ich tatsächlich ein Original-Autogramm bekommen von Prince. Das habe ich auch verschenkt, weil Prince hat mir nichts bedeutet.
0: Was?
1: Naja. Ja, gibt's ja nicht. Ja, doch, tatsächlich. Also ich finde, genialer Typ und leider, ich weiß nicht, ihr dürft mich auch töten dafür, weil für Prince darf ich auch sterben. Ist das Hedonismus und Würdigung genug, hoffe ich. Entschuldigung. So.
0: Ja. Kunst, auf jeden Fall. Du hast Kunst weiter betrieben. Und davor hast du aber auch noch ein Lied erstmal. Also Pink Turns Blue, ich glaube, du hattest was Ähnliches davor.
1: Ja, Pink Turns Blue tatsächlich ein großer Klassiker. If Two Words Kiss, also ganz, ganz, ganz selten. Also auch irgendwie so ein Feuer-Ding.
0: Kölner Band.
1: Also Kölner haben es, ne? Tatsächlich, es gibt viele, viele gute Kölner Bands. Ihr müsstet euch mehr zusammentun und müsstet hier mal Rabatz machen, weil Köln sonst, wird so scheiß langweilig. Ey, ich kann's, ich kann doch jetzt nicht hier schon im Jemalen im Radio, obwohl ich kann nicht wirklich.
2: Also Leute, es hat sich ja einiges getan. Ich wollte noch kurz sagen, was ich davor gespielt hatte. Das war Razzia, Rotes Plastik. Und ich muss euch aber sagen, hier passiert was. Hier passiert was. Und Köln, ich würde dir da gerne eine Frage stellen.
1: Ja.
2: Okay, oder nee, willst du eher einen Witz?
1: Ja, erzähl einen Witz.
2: Wollt ihr einen Witz, ja?
1: Ja, erzähl einen Witz.
2: Witz ist ja mal gut. Seid ihr bereit für einen Witz, ja?
1: Witz.
2: Der ist, okay, ich erzähl dir einen Witz. Also pass mal auf. Also, geht ein Cowboy zum Friseur und kommt wieder raus und Pony weg.
1: Boah, das ist aber echt alt, ne?
2: Ja.
1: Er hat sich angebunden.
0: Ich hab auch noch einen. Zwei Künstler unterhalten sich. Du malst doch auch, oder? Ja, alles mögliche. Landschaften, Stillleben, Porträts und so weiter. Und hast du auch schon was verkauft? Ja, erst den Fernseher und dann die Stereoanlage.
1: Das ist aber typisch, ne? Weil viele können sich nicht verkaufen. Also okay, meine Sachen.
2: Ich hätte noch einen. Willst du einen hören? Mami, ich wünsche mir zu Weihnachten einen Pony. Darauf die Mutter. Na gut, mein Schatz, morgen Vormittag gehen wir zum Friseur.
1: Wo hast du die ausgegraben? Ich bin Friseur, weißt du? Ey, sorry. Das sind so geil. Wo ich sage so, wow. Und Pony ist hart.
2: Sorry.
1: Also, kick heute mal ein Mädchen zum Pony schneiden. Die haben noch ihre Mittelscheitel und so. Ich glaube, aber das wäre eine Strafe. Nein, Kind. Du Straße 5 geschrieben, du poppst ein Pony.
2: Ein
1: Pony für schlechte Noten. Bin ich jetzt dran?
2: Ich glaube, du bist dran, ne?
0: 20 Minuten noch.
1: Wir machen es schnell.
2: Aber warte, also Leute, noch eine Sache. Keul unter Artstrich, was war das? Unterstrich?
1: Art.de, Keul.de.
2: Guckt das an.
1: Ihr habt da ganz viele Schrauben und sowas und Spulen.
2: Der kommt vorbei, macht euch ein Bild, der ist Hammer. Also kommt, ruft den an, schreibt den an, macht's auch immer. Macht das einfach.
0: Vor allen Dingen eins.
1: Bringt Geld mit.
0: Kauft.
2: Ja, kauft. Wie so. Los geht's, was machst du?
1: So, ich habe jetzt hier was Lustiges. Ich hoffe, das funktioniert jetzt.

0: Was war das denn jetzt?
1: Ja, was? Hallo.
0: Huhu! Cool, was war das? Was hast du aufgelegt?
2: Das war jetzt tatsächlich Dead or Alive mit You Spin Me Round. Ich finde, dieser Song ist einfach so einfach grandios. Der macht wach und der muss jetzt einfach mal gelaufen sein. Um hier zu erzählen, dass ich Gelb genommen habe. Also gelb ist der ganze Kram hier tatsächlich. Es ist positiv, es ist irgendwie lecker gelb. Und gelb sind Fritten und gelb. Und alles ist doch gelb.
0: Ist alles gelb.
1: Gelb.
0: Gelb. Ist nicht grün, es ist nicht blau, es ist gelb. Okay, gelb. Wir haben noch ein paar gute Fragen.
2: Ja, ja. Ja, gute, da bin ich.
0: Ja, hast du eine?
1: Ja, also, was okay, ist denn also die wichtigste also, Frage überhaupt? Also, die wichtigste Frage überhaupt.
2: Was?
1: Kunst
2: ja.
1: Ist Ausdruck. Oder?
2: Kunst ist Freiheit.
1: Was möchtest du denn überhaupt mit deiner Kunst zum Ausdruck bringen?
2: Was?
1: Bist du im Krieg gegen irgendjemanden nein. Oder propagierst du
2: nein,
1: etwas?
2: Nein, das ist Billo. Also ich mach was, um den Leuten zu sagen, mach einfach was. Und egal was rauskommt und wenn es richtig machst und du dich frei fühlst, wird es auch cool. Also wichtig ist zu sagen,
1: machen.
2: Do it. Wirklich machen, macht's nur.
0: Ich hätte auch noch eine Frage, ich hätte auch zwei Fragen. Und zwar, Van Gogh, der überreicht ja bekanntlich sein Ohr einer Freundin. Womit darf man bei dir rechnen?
2: Eine Freundin?
0: Ja.
2: Sein Ohr. Die waren schon zum Haarschneiden da?
0: Ja, nee, er hat sein Haar abgeschnitten und die Freundin.
2: Ein Ohr.
0: Der hat
2: ja, aber das ist auch so, der hat ja, war ja durch und so. Und das mit dem Ohr ist ein anderes Name.
0: Nee, es war also, in einem Streit mit seinem Malerkollegen und die haben sich gestritten.
2: Ja, wegen blau. Ja, das ist eine, das, ja, ich weiß nicht, also ich...
1: Telekolleg Kunsthistorie.
2: Ja, von mir kriegst du, ich koche dir eine schöne Bollo.
0: Okay.
2: Ist gut.
0: Ist aber auch gar nicht so wichtig.
2: Ja.
0: Also ist auch nicht so wichtig. Eigentlich wollten wir nur sagen.
2: Noch eine Frage?
0: Wir haben noch 10 Minuten.
1: Also das Werk von Keul.
2: Ich werde tatsächlich noch mit Blau arbeiten.
1: Blau.
2: Und dann
1: das könnt ihr gewinnen.
2: Blau. Signieren. Es muss echt
1: ihr
2: ein bisschen
1: könnt
2: trocknen.
1: Gewinnen. Ihr könnt
2: aber noch das lustiger, die drei Arschlöcher sind echt gut geworden.
1: Das Wer kann das so sein?
2: Das finde ich, also ja. Jetzt mal ganz ehrlich, ich finde für ein gefundenes Bild, ich habe jetzt was draufgehauen, signiere ich euch in Öl, ne? Also keine Therapiefarben.
1: Keine,
2: die anderen sind auch in Öl mit ein bisschen Kritzelkratzel, auch keine Therapiefarben. Ganz ehrlich, ich hau's jetzt raus. Ich signiere es mit Keul, damit ihr wisst, worum es ausgeht. Ich mache aber auch noch dann, wenn ihr möchtet, eine kleine Widmung dazu, damit ihr wisst, es ist teuer und wenn es abbrennt,
0: was
2: nehmt ihr das
0: so zuerst bei dir?
2: Also ich würde jetzt echt Geld nehmen, ne?
0: Ja, wie viel denn dafür?
2: Krypto bin ich gegen, finde ich scheiße. Also ich würde schon sagen, also das eine wäre schon, würde ich jetzt sagen.
0: Ja, sag mal.
2: Und die Kleinen würde ich sagen so.
0: Sag mal so eine ungefähre Vorstellung für die geneigten Zuhörer, die fassungslos über dem Hörgerät, über dem Radiofaxgerät sitzen und das anhören und staunen.
2: Über Geld redet man noch nicht
1: genau,
2: so.
1: Genau. Man zahlt es
2: nein,
1: einfach.
2: Also wenn
1: man
2: es tatsächlich,
1: zahlt es einfach.
2: Also wenn
1: also
2: es
1: nein,
2: also ganz ehrlich, es gibt Leute, die da tatsächlich dann
0: im
2: Umfeld unterwegs sind, wo ich sagen würde, also wenn jetzt Person, ich nenne keinen Namen, kommen würde, würde ich sagen, ey, weißt du was, Fritze Flink, also für dich ist es sehr
1: Fritze
2: teuer.
1: Fritze Flink.
2: Wenn jetzt die Bärbel käme, würde ich sagen, immer Schätzchen, ich schneide lieber die Haare, aber ich habe keine Zeit. Tatsächlich, also je wichtiger ich merke, dass jemand passt, und die anderen, also, die meine Bilder wollen,
1: um
2: es bezahlen.
1: Schreibt einfach at falshtl.de.
2: Also ich mache euch dann einen kleinen Umstand.
1: Und löst nochmal dieses Fußrätsel. Hört nochmal schnell rein.
0: Also,

0: Glasklar.
1: So, wenn okay. das nicht löst, also
2: ich bin auch
1: deppert oder was?
2: I'm totally lost.
0: I'm totally
2: so, was läuft denn jetzt?
0: Ich mach mal was. Ich mach mal Jay Retard, irgendwas Turn Blue. Ja, mir.
1: 6 Minuten noch.
0: Ja,
1: Turn Blue, passt doch. War doch gerade blau die Farbe. Oder die kommen noch dazu.
2: Kommen noch dazu.
1: Ja, also. Es kommt nichts. Ich höre, dass ich nichts höre.

0: Ja, da sind wir schon fast am Ende der Sendung angekommen. Was haben wir
1: die
0: da gerade?
1: Die Zeit fliegt. Also wir machen jetzt noch so ein Musik-Battle, das ist wichtiger. Ich kritzel hier noch ein bisschen rum in meinem Painting. Und kommt jetzt von mir was oder kommt von dir was?
2: Von dir kommt was, dann aber nochmal ein großer Hinweis. Vielen Dank, dass du heute Abend da warst.
0: Ja, Keul.
2: Unterstrich Art.
1: Also Arthur, keulart.de, also Arthur. Ich unterschreibe auch mit Arthur, das wird, glaube ich, dann noch teurer. Keine Ahnung, also wir werden sehen. Es wird auf jeden Fall Worst to be it und ich mache jetzt hier mal meinen Song an.
2: Okay, vielen Dank, dass du da warst. Wir verabschieden uns jetzt
1: auf jeden Fall, wir machen noch einen zweiten Teil, hoffe ich.
2: Tschüssi.
1: Dann werde ich ein Steinmetz.
2: Okay.

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Wunderschönen guten Abend. Ich höre mich selber nicht. Ich hoffe, ihr da draußen hört mich aber zumindest. Herzlich willkommen zu Nachtschall. Es ist noch taghell draußen, aber trotzdem ist es Nacht. Und es ist warm, sehr warm. Dafür heißen Sound nach da draußen, damit euch die Temperatur nicht mehr ganz so heiß vorkommt. Und ab 21 Uhr Just Steps und Lynn hier zu Gast bei mir. Kennen uns schon flüchtig, ein bisschen länger und dann doch ein bisschen mehr seit der letzten Zeit. Deswegen freue ich mich, wir haben schon ein bisschen B2B gemacht, hier immer nach der Party, nach der Sendung. Und genau ab 21 Uhr geht's hier weiter mit den beiden. Ich wünsche euch viel Spaß auf jeden Fall und aufzulabern. Mach weiter Musik. Bis dahin.

So ganz pädagogisch. Ich darf jetzt noch 4 Minuten meine Musik hier laufen lassen und dann übergebe ich den DJ Stein an Just Steps und Lynn. Und dann dürfen die ab 9 Uhr auch Musik machen. Und dann haben wir alle viel Spaß und Freude und Spiel. Ja, viel Spaß.

So, letzter Track, bevor wir übergeben an Plattenbau Experience ab 22 Uhr. Viel Spaß da draußen. Und genau, wir machen hier im Studio noch ein bisschen weiter, back to back und haben Spaß. Euch da draußen gleiches. Viel Spaß, schönen Sonntag, raved schön fleißig und wir sehen uns, hören uns zum nächsten Mal wieder. Bis dahin, ciao.

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Es ist Samstagabend und hier hört die Plattenbau Experience die Ausgabe Nummer 71 und am Mikrofon ist der Knut Bär, der ein bisschen durchgeschwitztes Jammern auf hohem Niveau bei 29 Grad. Es wird draußen kühler, die Luft ist nicht mehr so schwül. Junge, Junge, waren das 4 Wochen, mein lieber Herr Gesingskapello. Also ich habe mich so ein bisschen tatsächlich auch im Rahmen von Lukas Graf, vielen Dank nochmal für die Sendung, auf jeden Fall ein bisschen ins Jahr 2001 respektive 2003 zurückgesetzt gefühlt. Wobei die progressiven Geschichten, die so ein bisschen ja schon so Goa Psytrance-lastig waren, gingen so in die Richtung. Ja, wobei die Vocals, mag man sich jetzt drüber streiten, aber Geschmack ist im Sinne des Betrachters immer gewesen und wird immer so sein. Wichtig ist dabei, dass der Floor gefüllt ist und dass die Leute auf dem Floor glücklich sind. Das ist in der heutigen Zeit nicht so selbstverständlich. Ja, was habe ich mit euch heute vor? Auf jeden Fall erstmal schon mal einen Ausgehtipp für den 19.07. raushauen. Und zwar ab 7 Uhr den Frühclub in Hannover in der Friesenstraße 67. Das ist in 30161 Hannover. Music People Morning. Der Sound kommt von Moni B, von Carla Kowalski, DJ Nome und das Ganze in der Endstation Jawölski. Da würde ich sagen, auf jeden Fall hinfahren ab 7 Uhr für die Leute, die entweder von der Arbeit kommen, aus dem Club oder wo auch immer. Kann ja sein, dass da irgendwo draußen noch ein bisschen mehr geht. Wenn ja, dann mal Infos zu mir. Na? Und auf jeden Fall dort hin. Tanzen, fröhlich sein und ein bisschen für mich mit tanzen. Ja, was habe ich noch so vor heute mit euch? Das habe ich ja vorhin schon mal gesagt. Bei mir wird es heute ein bisschen, ja, schon softiger zur Sache gehen. Also so wie beim letzten Mal auch, so ungefähr in die Richtung wird es schon gehen. Jetzt nichts Zackiges. Ich denke mal, angesichts der Temperaturen jetzt hier in Niedersachsen, das ist ja, wie gesagt, jammern auf hohem Niveau. Unten in Köln, da ist es dann schon etwas wärmeliger. Ja, nochmal Gruß nochmal an die Regie. Ja, ich denke, ihr werdet da richtig schwitzen und Hut ab, dass ihr auf jeden Fall alles da so ein bisschen stabil am Laufen habt. Das ist nicht selbstverständlich. Also ich habe mir teilweise die Temperaturkurven von meinem Equipment hier angesehen. Mir ist teilweise schlecht geworden. Also naja, ich sag nur, Analog-Equipment ist da tatsächlich in vielen Bereichen robuster, aber nicht unempfindlicher. Ne? Und bei Luftfeuchte von 82% von vor 2 Wochen und wir hatten hier 40,3 Grad. Leute, Respekt, Respekt, Respekt. Apropos Respekt, ich gehe mal rüber an die Technics und werde mal ein bisschen für euch drehen. Und ich grüße euch auf jeden Fall draußen und vor allen Dingen an Thomas. Ja, Thomas habe ich getroffen, alter Weggefährte von früher. Ich hoffe, du hörst zu. Ich denke, ja. War den mit leuchtenden Augen da bei Edeka in Uetze getroffen und ein bisschen geplauscht und lange nicht mehr gesehen. Also ich denke mal 20 Jahre sind es bestimmt, dass wir so miteinander gequatscht haben. Ich habe es sehr angenehm gefühlt und danke nochmal für das intensive Gespräch und

Okay, ich gehe mal rüber in den Muckelkasten, werde für euch ein bisschen schwitzen und ein bisschen musizieren. Ich hoffe, ihr seid dann genauso zufrieden wie ich auch. Ich werde auf jeden Fall zufrieden sein, weil es ist mir eine Hommage, für euch drehen zu dürfen. Bis Danny Dansky. The only way is Nebel und der wird dick.

es war eine schöne Reise, muss ich wirklich sagen. Es hat sehr viel Spaß gemacht. Also die Track-Akquise, ja, die hat auf jeden Fall mich sehr beansprucht, muss ich wirklich sagen. Die letzten Wochen waren ja schon hitzetechnisch geplagt. Ja, eher nicht so computertechnisch zu gucken, wo was sich befindet. Die letzten Tage habe ich dann doch mal genutzt und habe so viel geilen Scheiß entdeckt. Da könnte ich das ganze Jahr mitfüllen. Also auch mit dem Style. Das ist so meins. Also progressive Geschichten, das ist so meins. Das bin ich. Das ist mein Sound. Das ist mein Sound, ganz klar. Klar, Techno auch, aber hey, Leute. Nach mir geht's weiter mit Shepherd's Delight. Mit der 99. Ausgabe. Dub, dub, dub, dub, dub, dub, dub. Wird's gleich weiter. Und wir hören uns am 8.8. wieder. Tatsächlich. Wenn mein Kalender stimmt. Kann ja sein, dass der Kalender auch nicht stimmt. Aber ich glaube, der 8.8. ist richtig. Dann hören wir uns wieder. Ciao, ciao. Ciao, ciao.

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